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0: 5 Minuten auf 5 für die Straße und dann 10 Minuten nach nächstes Mal in Bonrutz.
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1: Moin, morgen muss man noch mal ein bisschen re-rechnen. Die Mitte geht dann einfach ein bisschen Männer, Sonne, Wolken am Mix. Bis den Abend, dann vereinzelt Schauern, Temperaturen, die zwischen 14 und 19 Grad liegen.
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1: Ja, da leidt man dann echt viel. Ich kann dann echt gemeldet von den Straßen, denen scheint es überall normal zu rollen. Sie lösen aber sicher, fängt den Berufstrafik auf den Hauptachsen aber an.
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1: Heute Morgen muss man noch einen Platz mit ein paar kleinen Schauern rechnen. Ihr seht die Situation ein bisschen braun. Damit kriegen wir dann einen drischenden Sonnenwolkenmix. Ihr dann den Oven, der vereinzelt wieder können auftauchen. Temperaturen, die liegen bei frischen 14 bis 19 Grad.
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1: An der Sitterzentrale um 5 Minuten ab 6. 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
1: Um 3 Minuten nach Palver, Luke, Accident auf der A13.
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2: The Godfather gilt heute als ein von den wichtigsten Filmen an der Filmgeschichte. In der Regie von Francis Ford Coppola gesagt in der Hauptrolle de Marlon Brando als Don Vito Corleone, der Chef von einer mächtigen Mafia-Familie zu New York.
3: Your wife and children, are you happy with them?
4: Very happy.
3: That's good. Hope you don't mind the way I keep going over this Bassini business.
4: No, not at all.
2: Am Mittelpunkt steht aber nicht nur Gewalt, sondern für allem Familie, Loyalität und Mut. Denn Don Vito will sein Geschäft mit Eier feiern. Mehr sein Beruf Michael, gespielt vom Al Pacino, entwickelt sich löserlös vom unbedeligten Outsider zu einem kahlblütigen Nachfolger. The Godfather ist bekannt für seine deichte Atmosphäre und seine starken Dialoge.
5: This is business, not personal.
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6: Well, then business will have to suffer, all right? 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No more advice on how to patch things up. Just help me win, please, all right?
2: Der Film, also auch bei den Kritikern, Gudu Koma, konnte 3 Oscars gewonnen. Durch den besten Film und beste Schauspieler für den Marlon Brando.
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3: Und von der Palver Lücke, wie gesagt, also da 13.
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2: Ja, der Morgen ist vor allem Richtung Süden, nach dem Nass. 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

0: Um gut 3 Minuten ob 10 werden gedesems auf den Strassen. Aktuell haben wir rund 17 Kilometer Stau auf unseren Autobahnen. Kommen wir fangen mit der Träger Autobahn. 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Den Tunnel in Richtung Träger ist komplett blockiert. Rettungsdienste sind auf der Platz. 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Auch schon 5 Kilometer Stau auf der Diddlinger Autobahn Richtung Gersbrischer Kreuz. 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
7: Nach einem Fernproblem auf unserem Autobahnreise wegen einem Accident am Tunnel Hohwald Richtung Trier als just die Überholspur den Moment ob das bringen mit sich 6 km Stau bis auf der Autobahn bei Zeisinger Kreuz, 8 km Stau auf der Dillinger Autobahn bis Beteboer Kreuz und 2 km Stau auf der Escher Autobahn für um Zeisinger Kreuz. 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
2: Trans. Am Ausgang von Deferding Richtung Frankreich, da sind zwei Autos an Kuhlstrasse aus dem Moment komplett blockiert. 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
1: 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Also es war gar keine eigene Entscheidung, sondern ab einem bestimmten Punkt habe ich dann gesagt, jetzt wo ich Zeit hier investiert habe und die Leute, die sich mit mir beschäftigen, Zeit investieren, ich sollte durchziehen. Ja, und dann habe ich noch so ein bisschen Zukunftsfomo in mir. Meine Schwester hat dann auch noch dazu beigetragen, dass ich dann gesagt habe, wenn ich das nächstes Jahr mir dann angucke, und ich bin das nicht gewesen, dann habe ich vielleicht was verpasst.
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0: 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Ich war früher bei der Polizei und da haben alle Kollegen schon immer gesagt, wir melden dich da mal an, wenn du 30 bist und Single. 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Und ja, ich möchte diese Abenteuer auf gar keinen Fall missen und bin super froh, dabei zu sein. Und ja, aktuell mache ich ganz, ganz viel Sport, sowohl beruflich als auch privat. Und das ist so ein bisschen meine Leidenschaft, die ich auch ja, bei uns auf der Reise ein bisschen mit Tim teilen konnte.
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0: Um bei 8 Minuten ob 12 ein Accident auf der Penetrant Süd, den ist geräumt. Ein aktuellen Hummer war noch auf der Kollektrice Richtung Peiting, heißt Freising. Die Rätsbühne an Pannenspur sind blockiert, zwei Autos sind am Kuh. Ein anderer Accident am Ausgang von Dijverding Richtung Frankreich mit zwei Autos, die Straße ist aktuell komplett zu. Gesperrt ist die Verholspur auf der Erler Autobühne Richtung Stadt, zwischen der Erdekapellen am Ämmer. Dann haben wir noch ein Chantier auf der Träger Autobühne Richtung Träger, heißt Wasserbille. Durch die Verholspur gesperrt. Anzog die Kommerbirsch in Richtung Stadt auf der B7, also auch nach immer zu. 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
1: Um 4 Minuten ab halber Rang, Masutspur gemeldet, Lo, um CR 123, wo er steht, mit Tisch der Kruchten am Mierstriff, do, also rutschig. 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
1: Wir kommen aber dann im Sonnenwolke-Mix durch den Rest vom Tag. Just gehen drauf und können nochmal vereinzelt Schauern raufkommen. Dem Moment dann aber als Donner wieder bei 14 bis 19 Grad. Mit Momenten bläst der Wand auch mit bis zu 50 Kilometer an der Stunde. An der Nacht lassen wir bis nun beständig mit Sternen und Wolken am Wiesel bei Temperaturen zwischen 8 und 1 Grad. Nur viel Wolken, ein paar die Ablockerungen mit vereinzelten Schauern an Temperaturen zwischen 13 und 19 Grad.
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1: Auto am Pann auf der Nordstraße Richtung Norden, tisch der Junction Grengewald an der Sortiwald Hafto aus Pannenspur blockiert. Ein Trabkeier sind auf Weh, dat ob der Renzing, tisch feiern an der Bittel, heisch da passen an Lösmann. 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
4: 1 Minute auf halber 2.
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4: Accident am Walder Hamm, ob der N2 zu Hamm, ob der Hecht vom Krematorium, zwei Autos drauf verwickelt, Rettungsdienste sind auf der Platz, eine Spur ist blockiert. Accident an der Rue Dupont, zuerst danach zwei Autos sind auch drauf verwickelt, auch heißen Rettungsdienste sind auf Platz. Eine Spur blockiert, geht mal gerne mit Lösser 4 rum. Dann haben wir einen Ersatz vom CGD an der Bridlerstraße zu Berlding, ob der Hecht vom Haus Nummer 65. Auch hier kann man im Moment mal mit Lösser 4 gehen. Ein Kau ist raus, ob der N7 an der Stavelerstraße zu Huldang. Ein Auto am Pan, ob der Nordstraße Richtung Norden, zwischen der Junction Gringewald an der Sortie Waldhaff, hier ist die Pannenspur blockiert. Ein Kupskolär haben wir damit, die fängt um 2 Uhr runter, geht bis 4, die erst zu Reisdorf. Gut, da passen hier auf die jungen Zyklisten. Keine Entfernung noch immer von der Masutspur um 1023, zwischen Krucht nach Miestreff. Ein Trappkeien auf der Renzing, zwischen Feiern nach Bittel, hier ist da passen nach Lösmann. Geschafft geht auf der Träger, Richtung Träger, hier ist Wasserbillig, da ist die Verholspur gesperrt. Eine Schanti auf der Erler, auch Richtung Stadt, zwischen Rädekapelle nach Mamert, die Verholspur. Spur hast du gesperrt und du haben schon 2 Kilometer Stau. Wenn du noch etwas für den Traffic so tun, könnt ihr gerne mitteilen, WhatsAppen auf der 627 3x6 3x5.
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1: 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Wir kommen nämlich zwar mit einem sonnvolligen Mix durch den Rest von diesem Tag, schon gehen drauf und können dann mal vereinzelt schauen. Ruf kommen das dann aber zur Form von Donner wieder bei 14 bis 19 Grad. Mit Momenten bläst dann zwar im Überfluss aus noch mehr starke Wand, mal bis zu 50 Kilometer an der Stunde. Und dann ist das noch ein bisschen unbeständig mit Sternen und Wolken am Wiesel bei Temperaturen zwischen 1 und 1 Grad. Mal viel Wolken, ein paar die Ablockerungen mit vereinzelten Schauern an Temperaturen zwischen 13 und 18 Grad.
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1: Keine Entfernung von dem Accident am Walde Hamm auf der N2 zu Hamm auf der Hecht vom Krematorium. Zwei Autos drauf verwickelt. Rettungsdienste sind auf der Platz eine Spur blockiert. Grabbelt hier an der Rue du Pont. Zu ersten Nacht zwei Autos am Kuh, zeige dies auf der Platz eine Spur blockiert. Außerdem also auch von der Rettungsdienste an der Bridlerstraße zu Berlding auf der Hecht vom Haus Nummer 65. Da kann dort mit Momenten mal mehr losgehen. Ein Schiff aus dem Moment nicht am Garten erwiesen, trillt auf der Kollektrice Richtung Peiting auf der Hecht von Schöffling auf der Überholspur. Auch hier gut aufpassen. Dann haben wir Kupskolären, einkehren um 2 Uhr zu Lorenzweiler und einen weiterkehren dann auch zu Reis, dürft das bis 4 Uhr gut aufpassen. Ob als Jungcyclisten, dann haben wir noch zwei Chantien, Träger Richtung Stadt, umgedreht, Träger Richtung Träger, heißt Wasserbillig, du hast die Verholspur gesperrt, dann noch auf der Aarele auch Richtung Stadt, alle Bekannten, zwischen der Kapelle der Mama, die Verholspur gesperrt, 2 Kilometer Stau. 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
0: 2:30.
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0: Accident an der Rue Emil Marc zu Deverding auf der Kreuzung mit der Rocade von Deverding. Zwei Autos eng Spur blockiert das Stautgerdo. Accident an der Rue du Moulin zu Schieren auf der Barriere. Die Straße ist aktuell gesperrt. Ein Accident noch immer am Val de Ham. Dann zwei aus der zu Ham auf der Hecht vom Krematorium. Zwei Autos am Kuh. Rettungsdienst da sind auf der Platz eng Spur aus blockiert. Ansatz noch immer dann vom CGD an der Bridler Straße zu Bärelding auf der Hecht vom Haus Nummer 5. So heute kann man mal losrollen. Keine Entwarnung von der Schip. Der Kollege Chris Leit Richtung Peiting ob der Hecht von Schöffling ob der Überholspürleite. An der Nummer Kupskolären ein Keier bis 4 Uhr zu Reusdöver noch ein Keier zu Lorenzweiler. Geschafft geht ob der Träger Richtung Träger Hecht Wasser Billisch, du hast die Überholspür gesperrt. 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
0: Nach einmal den heutigen Rappel, wir haben den Accident an der Rue du Moulin zu schieren. Ob der Barriere die Straße ist gesperrt und aktuell kriegen sie noch Störungen ob der Linie 10 von der CRL gemeldet, der eben wenigstens im Accident. 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
1: Ja, das ist nicht so gut. Der Weekend geht definitiv ein Film wie warm. Lo aber mal ein Mix zwischen Sonne und Wolken. So geht denn da oben an. Just gehen drauf. Können mal nach vereinzelt Schauern rauf. Kommen auch gerne mal als Donnerwetter bei 14 bis 19 Grad. Mit Momenten bläst da noch ein ziemlich strammer Wand mit bis zu 50 Kilometer an der Stunde. Und dann ist das noch ein bisschen unbeständig. Mit Sternen und Wolken am Wiesel. Temperaturen zwischen 8 an 1 Grad. Nur viel Wolken. Ein paar die Hellmomente Creme aber auch mit drin. Mit vereinzelte Schauern. An Temperaturen Tisch 13 und 19 Grad.
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1: Wir haben die Schiffe auf der Kollektrisleihe Richtung Peting, auf der Hecht von Schöffling, die Lunge auf die Verhüllspur, die aus Fort. Accident an der Lützeburger Straße zu Dietling bei der Essos-Tankstelle, zwei Autos am Kuh, Engspur blockiert durch Staudet. Accident zu Biel ist auf der Kreuzung von der Rue du Chemin de Fer mit der Rue Jean Annen, Auto gegen Motto, du leihe Sticker an der Straße. Accident noch an der Rue Emil Marc zu Daverding, auf der Kreuzung mit der Rokat von Daverding, zwei Autos in Engspur blockiert und Staud. Ansatz zum CGDs an der Bridler Straße zu Berlding, auf der Hecht vom Haus Nummer 65, du kannst doch gerne mal mit Lösen. Dann haben wir einen Tischerfall zuschieren an der Rue du Moulin auf der Barriere. Da geht es im Moment nicht weiter, weil die Straße gesperrt ist. Aktuell ist auch mit Verspätungen im Zugreso zu rechnen. Gemeinde Reisdorf-Deel macht, dass man Kups Golejo noch bis 4 Uhr und auch zu Lorenzweiler ist der Fall geschafft. 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Also ob der Träger Richtung Träger, ob der Hechtwasserbill ist, hast die Verhüllspur gesperrt. Er geschafft geht auch, ob der Aarler Richtung Stadt ist, der Kapelle der Mama auch hier aus die Verhüllspur zu. 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
5: Keine Entfernung vom Accident an der Lützebauer Straße zu Diedling auf der Hecht von der Esso-Tankstelle. Zwei Autos da am Kuh-Engspur blockiert, das geht mir los. Hier rum. Accident zu Biel ist auf der Kreuzung von der Rue du Chemin de Fer mit der Rue Jean Annen. Auto geht Motto der neue Stecker an der Straße. Wir haben ein Auto am Pann auf der A31 Richtung Dietenhöfen auf der Hecht von Entrange.

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4: 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Engspur ist blockiert, ganz gut aufpassen, du hast so viel Trafik auf der Strecke um das Zeit, du kannst natürlich auch noch losgehen. Dann haben wir ein Auto am Panorama gemeldet, geht ein 15 Tisch heischend an dem Heister Grund, blockiert Engspur ganz gut durch den Do. Staudet natürlich platzweise um das Zeit, zum Beispiel ein 2 Kilometer Stau Nordstraße, A7 Richtung Eisdeck, 4 um Tunnel Groft, also ja auch knapp 2 Kilometer Stau auf der A13 Richtung Schengen, für den Tunnel Markusbech, ab jedem Tunnel. 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

0: 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An der Stadt natürlich platzweise, wie gewinnen wir das Zeit, zum Beispiel rund 2 Kilometer auf der Nordstraße an Richtung Eisleck für den Tunnel Gruft, an noch ein knapp 2 Kilometer auf der A13 Richtung Schengen für den Tunnel Markusbisch. Aber bei den Tunneln ist also die Überholspur für den Trafik gesperrt.
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2: Hey, hast du Feierabend? 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
8: 5 Minuten ab 6, nächstes Mal ein Accident auf der A6 Arla.
11: Genau, Accident mit zwei Gefährer, die sehen wir auf der Kamera, die stehen auf der A6 Richtung Arl, um Zeissinger Kreuz, direkt nach der Auffahrt, die in Richtung Hollerich geht. Es stehen alle beide auf der Pannenspur hinten, nicht wirklich, trotzdem geht natürlich aber ganz, ganz los. Du hast auch ganz viel Verkehr in die Richtung am Bereich Gaspischer Kreuz, Zeissinger Kreuz. 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
10: Werden die Mütter stehen unter einem enormen Druck? Sie müssen mit der Geburt auf Knopfdruck glücklich sein.
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5: 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Um Mitternacht wird den Ofen kommen weiter schauen und dann wieder noch bei uns durch. Temperaturen liegen bei 3 bis 8 Grad. Am Eislick geht es platzweise zurück auf plus 1 Grad, da das ab 8 kalt für Juni. Auch den Tag vom Morgen phasenweise grob und nass. Die Wand bläst mit bis zu 50 km an der Stunde.
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4: 3 Minuten ab 7, langsam auf wegen Autobahn, das noch am meisten lass.
7: Auf der A3, ganz klar, A3, da geht nach mir los. Vom Gaspischer Kreis Sünde haben wir noch dicken Zeitfluss. Anrichtung Metz, auch noch für Frankreich, du am Bereich kann von Oktober dann noch ein bisschen Geduld. Für den Rest, die anderen Autobahnen sehen relativ ordentlich aus. Du kannst noch nichts Spezielles mehr angemeldet, auch nicht auf der Kamera zu entdecken. Bleib nach Echantier, den haben wir auf der A6, nicht Chantier, A6 Richtung Aarel. Am Grenzbereich zu Sterpenich, die Riedspur, Astor zu. Das Ganze von den Noventhavern bis zum Moin um 5.

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9: 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Eine Trafikreporterin hat mal einen Accident gemeldet für länger, ca. 20 Minuten. 3 Autos am Accident, 4 im Rampoir am Ausgang von Konter Richtung Sandpfeiler. 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

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Um Mennacht wird den Ofen kommen weiter schauren an den Erwiderern ob es durch. Temperaturen liegen bei 3 bis 8 Grad. Am Eislick geht es platzweise zurück auf plus 1 Grad. Das ist ab 8 Grad für Juni. Auch den Tag vom Morgen phaseweise gro anders. Die Wand bläst mit bis zu 50 km an der Stunde.

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0: 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Um Mennacht wird den Ofen kommen weiter schauren an den Erwiderern ob es durch. Temperaturen liegen bei 3 bis 8 Grad. Am Eislick geht es platzweise zurück auf plus 1 Grad, da das ab 8 kalt für Juni. 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Die Wand bläst mit bis zu 50 km an der Stunde.
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